0: Silly Nag.
1: Denna 1, 2, Polizei.
0: 3, 4.
1: Grenadier 5, 6, Antikick.
0: Silly Nag, Godena.
1: 1, 2, Polizei. 3, 4, Grenadier 5, 6, Antikick. 7, Nag, Denna. Ja, ja, ja, was ist los?
0: Was ist das?
1: Ja, ja.